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Ich gehe durch ein Feuer aus Spiegeln. Eine Klarheit so scharf, dass sie blendet.

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Die Schatten zerfallen im Strahl des Erwachens. Ein Meer aus Glut entfaltet seine Schwingen. Ein Flüstern aus Feuer durchzieht die Stille. Kristalle der Zeit zerfallen zu Staub. Aus Leere wächst ein strahlendes Werden. Ein Tanz aus Licht.